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Moinsen, hier die aktuellen Blitzer, heute am Montag. Blitzer in Gulkrad am Kloster, ebenfalls in Gernerath auf der Lauerstraße. Und der letzte, Blitzer Nummer 3 in Geilenkirchen auf der B56. Wir wünschen euch eine gute Fahrt.

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1: Mit Michael Daub. Bei dem Techno-Festival in der Schweiz, bei dem 5 Menschen durch Schüsse verletzt worden sind, sind auch Deutsche unter den Opfern. Eine 22-jährige Frau wurde bei dem Vorfall getötet. Nach Angaben der Polizei hatten ein oder mehrere Täter am frühen Sonntagmorgen mit mindestens 2 Waffen geschossen. Die Fahndung nach den Verantwortlichen läuft. Kanzler Merz warnt vor erheblichen Folgen für Sachsen-Anhalt, sollte die AfD nach der Landtagswahl die Regierung übernehmen. Er könne sich nicht vorstellen, dass ausländische Investoren zu einem AfD-Ministerpräsidenten kämen, um sich im Land anzusiedeln, sagte Merz in der ARD. Die AfD liegt in aktuellen Umfragen mit rund 40% deutlich vorn. Die geplante Rentenreform sorgt auch innerhalb der Regierungsparteien für Widerstand. 3 CDU-Ministerpräsidenten lehnen das geplante Ende der abschlagsfreien Rente nach 45 Beitragsjahren ab. Kanzleramtschefin Warken spielte den Streit im zweiten herunter und verwies auf mögliche Ausnahmen für besondere Lebensleistungen und persönliche Situationen. Der erste Spieltag der neuen Bundesliga-Saison ist beendet. Zum Abschluss setzte sich der FC Augsburg mit 3:0 gegen den zurückgekehrten FC Schalke 04 durch. Bereits zuvor hatte der SC Freiburg Werder Bremen deutlich mit 4:1 besiegt. Und die deutsche Hockeynationalmannschaft der Männer ist zum 4. Mal Weltmeister. Im Finale setzte sich das deutsche Team mit 1:0 gegen Spanien durch und sicherte sich damit den Titel. Soweit die Meldungen.
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1: Heute im Nordwesten immer wieder Schauer oder Gewitter, teilweise auch kräftig mit Sturmböen. An den Alpen stark bewölkt, auch hier gibt es Schauer und Gewitter. Ansonsten heiter bis wolkig, meist trocken, 20 bis 25, im Süden nochmal bis 27 Grad.
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Moinsen, hier die aktuellen Blitzer, heute am Montag. Blitzer in Gulkrath am Kloster, ebenfalls in Gerderath auf der Lauerstraße. Und der letzte, Blitzer Nummer 3 in Geilenkirchen auf der B56. Wir wünschen euch eine gute Fahrt.

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1: Mit Michael Daub. Bei dem Techno-Festival in der Schweiz, bei dem 5 Menschen durch Schüsse verletzt worden sind, sind auch Deutsche unter den Opfern. Eine 22-jährige Frau wurde bei dem Vorfall getötet. Nach Angaben der Polizei hatten ein oder mehrere Täter am frühen Sonntagmorgen mit mindestens 2 Waffen geschossen. Die Fahndung nach den Verantwortlichen läuft. Kanzler Merz warnt vor erheblichen Folgen für Sachsen-Anhalt, sollte die AfD nach der Landtagswahl die Regierung übernehmen. Er könne sich nicht vorstellen, dass ausländische Investoren zu einem AfD-Ministerpräsidenten kämen, um sich im Land anzusiedeln, sagte Merz in der ARD. Die AfD liegt in aktuellen Umfragen mit rund 40% deutlich vorn. Die geplante Rentenreform sorgt auch innerhalb der Regierungsparteien für Widerstand. 3 CDU-Ministerpräsidenten lehnen das geplante Ende der abschlagsfreien Rente nach 45 Beitragsjahren ab. Kanzleramtschefin Warken spielte den Streit im zweiten herunter und verwies auf mögliche Ausnahmen für besondere Lebensleistungen und persönliche Situationen. Der erste Spieltag der neuen Bundesliga-Saison ist beendet. Zum Abschluss setzte sich der FC Augsburg mit 3:0 gegen den zurückgekehrten FC Schalke 04 durch. Bereits zuvor hatte der SC Freiburg Werder Bremen deutlich mit 4:1 besiegt. Und die deutsche Hockey-Nationalmannschaft der Männer ist zum 4. Mal Weltmeister. Im Finale setzte sich das deutsche Team mit 1:0 gegen Spanien durch und sicherte sich damit den Titel. Soweit die Meldungen.
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1: Heute im Nordwesten immer wieder Schauer oder Gewitter, teilweise auch kräftig mit Sturmböen. An den Alpen stark bewölkt, auch hier gibt es Schauer und Gewitter. Ansonsten heiter bis wolkig, meist trocken. 20 bis 25, im Süden nochmal bis 27 Grad.
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Moinsen, hier die aktuellen Blitzer, heute am Montag. Blitzer in Gulkrad am Kloster, ebenfalls in Gerderath auf der Lauerstraße. Und der letzte, Blitzer Nummer 3 in Geilenkirchen auf der B56. Wir wünschen euch eine gute Fahrt.

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1: Mit Michael Daub. Ganz Deutschland blickt am Sonntag nach Sachsen-Anhalt. Dort wird ein neuer Landtag gewählt und die AfD liegt in den Umfragen deutlich vorne. Kanzler Merz warnt vor den Folgen einer AfD-geführten Landesregierung. Er könne sich nicht vorstellen, dass internationale Investoren dann noch neue Unternehmen und Werke in Sachsen-Anhalt ansiedeln würden. Merz sagte, bei der Wahl stehe auch die Regierungsfähigkeit des Bundeslandes auf dem Spiel. Wie eine Regierung ohne die AfD aussehen könnte, ließ der Kanzler offen. Der Sommer 2026 gehört laut Deutschem Wetterdienst zu den wärmsten Sommern seit Beginn der Wetteraufzeichnungen. Besonders auffällig waren dabei die extremen Temperaturen. Vor allem die Hitzewelle Ende Juni erreichte in Deutschland ein bisher nicht beobachtetes Ausmaß. Die Experten des DWD betonen, dass eine solche Hitzewelle ohne den Klimawandel statistisch nicht möglich gewesen wäre. Rund 368.000 Menschen haben in diesem Jahr die Gamescom in Köln besucht. Damit kamen deutlich mehr Gaming-Fans als in den vergangenen Jahren zur weltweit größten Messe für Computer- und Videospiele. Den Besucherrekord von 2019 verfehlte die Gamescom allerdings knapp. Damals waren rund 373.000 Menschen dabei. Zum ersten Mal besuchte außerdem ein deutscher Bundespräsident die Messe, Frank-Walter Steinmeier. Beim Ausbau der Ladeinfrastruktur für Elektro-Lkw kommt Deutschland nur langsam voran. Nach Angaben des Verbands der Automobilindustrie gibt es derzeit bundesweit gerade einmal 355 Ladepunkte für E-Lkw. Bis 2030 sollen es mehr als 4.200 sein. Der Verband warnt, dass der Straßengüterverkehr ohne einen schnelleren Ausbau der Ladepunkte und der Stromnetze nicht schnell genug auf Elektroantriebe umgestellt werden kann. Der FC Schalke 04 ist mit einer Niederlage in die neue Bundesliga-Saison gestartet. Die Königsblauen verloren beim FC Augsburg deutlich mit 0:3. Augsburg holte damit die ersten 3 Punkte der Saison. Im zweiten Sonntagsspiel setzte sich der SC Freiburg mit 4:1 gegen Werder Bremen durch. Damit ist der erste Spieltag der neuen Bundesliga-Saison abgeschlossen. Soweit die Meldungen.
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1: Heute im Nordwesten immer wieder Schauer oder Gewitter, teilweise auch kräftig mit Sturmböen. An den Alpen stark bewölkt, auch hier gibt es Schauer und Gewitter. Ansonsten heiter bis wolkig, meist trocken. 20 bis 25, im Süden nochmal bis 27 Grad.
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0: Moinsen, hier die aktuellen Blitzer, heute am Montag. Blitzer in Guldrath am Kloster, ebenfalls in Gerderath auf der Lauerstraße. Und der letzte, Blitzer Nummer 3 in Geilenkirchen auf der B56. Wir wünschen euch eine gute Fahrt.
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0: Und was machen wir jetzt? Aufdrehen.

sind wir wieder. Montag, der 31. August. Und dieser Montag, der hat es durchaus in sich. Denn morgen ist tatsächlich der letzte Ferientag hier bei uns in Nordrhein-Westfalen. Die Kinder werden wieder zu Schülerinnen und Schülern. Die Eltern entdecken plötzlich ihre innere Freude am Wecker. Und auf den Straßen beginnt langsam wieder das große gesellschaftliche Experiment. Wie viele Autos passen eigentlich gleichzeitig auf eine Kreuzung? Aber damit nicht genug. Morgen beginnt auch der meteorologische Herbst. Wettertechnisch hat sich der Sommer so oder so bereits verabschiedet. Mit anderen Worten, Badehose einpacken und das Laub gedanklich schon mal zusammenfegen. Der Sommer verabschiedet sich also ganz hochoffiziell, vermutlich mit einem letzten Blick über die Schulter mit dem Satz, war doch ganz nett, ich hätte auch länger bleiben können. Ich bleibe ein knappes Stündchen. Danke fürs Einschalten, hier ist Novum FM, das Radio für Wassenberg, heute am Montag.

0: heute ist Montag, der 31. August.
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0: Und damit der letzte Montag im August und der steht ganz im Zeichen der Rücksicht auf unseren Straßen. Heute ist der Montag der rücksichtsvollen Autofahrer. Ein Tag, der daran erinnert, dass ein bisschen mehr Gelassenheit und Rücksicht im Straßenverkehr eigentlich jeden Tag gut tut. Also Blinker setzen, Abstand halten, andere auch mal einfädeln lassen und nicht gleich hupen, wenn es vor uns ein bisschen langsamer geht. Denn am Ende kommen wir alle entspannter ans Ziel, wenn wir ein bisschen mehr aufeinander achten. Ein schöner Gedanke für diesen Montag, nicht nur für Montag, das geht auch Dienstag, Mittwoch, Donnerstag, Freitag, Samstag, Sonntag, eigentlich immer. Und vielleicht auch eine gute Gelegenheit, heute ganz besonders rücksichtsvoll unterwegs zu sein.
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0: Passend dazu, wir bleiben im Thema Auto. Unser Horoskop für Wassenberg, gleich hier.

0: Heute schauen wir, was die Sterne für euch am Steuer bereithalten. Es geht um Fahrstil, Geduld, kleine Verkehrssituation und natürlich darum, welches Sternzeichen heute besonders entspannt unterwegs ist. Den Anfang machen Widder, Stier, Zwillinge, Krebs, Löwe und Jungfrau.
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2: Total abgefahren. Es gibt Familienkutschen, Luxuskarren, Staatskarossen, Gangsterlimousinen, Historisches auf vier Rädern, Mittelklassewagen, fahrtüchtige Raubkatzenkäfige, Angeberautos oder motorisierte Schlaglochsuchgeräte. Von trübgrau bis echt rostrot in allen Gassen. Und für die Besitzer gilt, zeig mir, was du fährst und ich sag dir, wer du gern wärst.
1: Widder.
2: Straßenkämpfe. Von der Stoßstange über Sportfelgen bis zum Dachspoiler getunt und aufgemotzt, fährt der Widder einen heißen Reifen ohne Rücksicht auf Verluste oder Blechschäden. Wer rast, hat recht, glaubt der Rowdy und wann immer so ein Schimpfwort brüllender Vogelzeiger um die Ecke quietscht, bitte Gasse bilden.
1: Stier.
2: Dieselbetriebene Ochsenkarre. Als behäbiger Verkehrsentschleuniger tuckert Sonntagsfahrer Stier so gemütlich über die Landstraßen, dass die Mitreisenden nebenher Blumen pflücken könnten. Schnell muss sein Wagen nicht sein, aber komfortabel und auf der Hutablage dürfen weder die umhäkelte Klopapierrolle noch der Schirm oder ein Wackeldackel fehlen.
1: Zwillinge.
2: Schnelle Flitzer. Wendige Wagen mit stoßgedämpften Sprungfedern, die sich flink durch den Stadtverkehr winden, Spurwechsel per Hüpfer vollbringen und mit dauereingestelltem Nachrichtensender sind für den Zwilling geeignet. Er fährt Gebrauchtwagen, weil er so neugierig darauf ist, was denn die nächste Panne verursacht.
1: Krebs.
2: Motorisierter Kinderwagen. Also diese Muttis mit ihren Kleinwagen. 3 Türen, 5 Sitze, aber 7 Passagierchens-Intus können sich mit Krebsfahrtis zusammentun, die 8-plätzige Minibusse chauffieren, um dann gemeinsam Kindertransporte von Nest zu Nest anzubieten. Autos haben bei Krebsens vollen Familienanschluss einen Namen und eine Daunenabdeckung.
1: Löwe.
2: Rollt der Rubel, rollst der Royce. Protziger Neureichtum lässt sich am vergnüglichsten durch ein fahrbares Prestigeobjekt repräsentieren. Und nichts poliert das Ego so glänzend wie blanker Neid des Volkes. Sitzt der Löwe am Steuer, faucht ein Tiger im Tank. Aber wenn der Motor schnurrt wie ein Kätzchen, dann wird das königliche Raubtier ganz zahm.
1: Jungfrau.
2: Nur nicht auffallen. Langweilige Mittelklassewagen an bescheidener Jungfrau zu Alltagsfahrdiensten. So geht einfache Hausmannskost auf Rädern. Gehobene Ausstattung kann das Auto entbehren. Es muss nur kostengünstig, bedienungsfreundlich, zuverlässig, Scheckheft geprüft und pünktlich getüft sein.

0: Es geht weiter mit unserem Horoskop. Jetzt schauen wir auf die nächsten 6 Sternzeichen und darauf, was die Sterne heute für euch am Steuer bereithalten. Dabei sind Waage, Skorpion, Schütze, Steinbock, Wassermann und Fische.
1: 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Waage.
2: Mit Anhängerkupplung. Auch fahrende Wagen können auf Freiersfüßen unterwegs sein und sind jederzeit zum Abschleppen bereit und es darf von vorne bis hinten angekoppelt werden. Sie brauchen Eleganz fürs Auge, ein komfortables Innenleben und mögen Liebhabermodelle. Vorsicht, die friedliche Waage ist manchmal sehr entgegenkommend.
1: Skorpion.
2: Wenn schon Auto, dann intensiv. Entweder ein Wagen mit allen Schikanen und für extreme Bedingungen mit Allradantrieb ausgestattet, damit auch aus dem Ausflug ins Gelände keine verfahrene Geschichte wird,

0: oder der einfache Kombi. Aber nur, wenn es das Erbstück aus einem Bestattungsunternehmen ist, samt entsprechendem Aufbau und verdunkelten Scheiben.
1: Schütze.
0: Volle Fahrt voraus. Zu viel, zu schnell, zu weit. Schützen schießen nur zu gerne über ihr Fahrziel hinaus, lassen sich aber von hohen Spritpreisen, Umwegen oder Strafzetteln die gute Reiselaune nicht verderben. In überdimensionalen Straßenkreuzern rollen sie groß und breitspurig in die Ferne oder vielleicht auch nur zum nächsten Supermarkt.
1: Steinbock.
0: Schrottwert auf Rädern. Wer da nur eine Liebhaberei edler alter Wagen vermutet, liegt falsch in der Kurve. Steinböcke fahren echte Oldtimer. Es wird mit jedem Cent gegeizt und das bejahrte Auto pflegt er so lange zusammen, bis der Wagen drei Mechaniker überlebt hat. Außer bei höher gestellten Beamtenböcken, die brauchen nämlich ein Statussymbol.
1: Wassermann.
0: Nach oben keine Grenzen. Fährt super, tankt Gas, witzelt die Aufschrift an Wassermanns zukunftsorientiertem Wagen. Und ihm kommt bestimmt kein Normalo in die Garage, denn er fährt auf das Besondere ab. Für seine Kapriolen ist er bekannt, er liebt Cabrio extrem und fährt auch im Winter offen. Schließlich will der Anti-Autoritäre nichts über sich haben.
1: Fische.
0: Schleich, leise Elektroautos. Man hört sie nicht, man sieht sie kaum. Fischegefährte sind meist fabelhafte Nebelwesen wie ihre Besitzer. Besonders, wenn sie mal wieder vergessen haben, das Licht einzuschalten oder bei Gefahr klammheimlich in den Straßengraben ausweichen. Andere tuckern mit totgeglaubten Nostalgiemarken aus dem verlorenen Autoparadies herum.
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2: 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Gleich hier die Veranstaltungshinweise für Wassenberg.

Es ist soweit. Der letzte Abendmarkt des Jahres steht an. Am Freitag verwandeln sich der Rostorplatz und die Graf-Gerhard-Straße von 17 bis 21 Uhr in einen Treffpunkt für Genießer, Entdecker und alle, die einfach einen schönen Abend verbringen möchten. Euch erwarten regionale Köstlichkeiten, Burger, Flammkuchen, Currywurst, Crepe, Eis und jede Menge weitere Leckereien. Dazu gibt es Wein, Cocktails und Kaffeespezialitäten. Wer lieber stöbert, findet handgemachte Produkte, Schmuck, Keramik, Pflanzen und viele kreative Sachen. Für die kleinen Besucher gibt es unter anderem Kinderschminken, Glitzer-Tattoos und Bastelaktionen. Und natürlich darf auch die Musik nicht fehlen. Live-Musik sorgt für Stimmung auf dem Rostorplatz und am Vorplatz der Kreissparkasse. Also, Freunde oder Familie einpacken, durch die Stände schlendern und den letzten Abendmarkt des Jahres genießen. Freitag von 17 bis 21 Uhr auf dem Rostorplatz und der Graf-Gerhard-Straße. 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Goldene Auszeit in der Silberregion Karwendel.

0: Liebe Leute, der Sommerurlaub, er ist mehr oder weniger vorbei. Er ist Geschichte, doch für viele beginnt jetzt erst die schönste Reisezeit. Im Herbst locken bunte Wälder, klare Bergluft und deutlich mehr Ruhe als in der Hauptsaison. Genau dieses bewusste Reisen wird auch als Slow Travel bezeichnet. 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
1: Ob Genusswanderungen, Alpaka-Touren oder Sternenwanderungen am Planetenlehrpfad. In der Silberregion Karwendel in Österreich erwartet Besucher im Herbst weit mehr als bunte Landschaften. Das rot-goldene Naturschauspiel ist dabei einmalig, schwärmt Elisabeth Frontull vom ansässigen Tourismusverband.
2: Am besten erleben kann man das bei uns am großen Ahornboden. Der zeigt natürlich die Verfärbung der Ahornbäume in den schillerndsten Farben. Und wenn man dann die Gebirgszüge des Karwendels sieht und auf der anderen Seite des grünen Inns die Tuxer Voralpen sich spiegeln, dann ist es einfach atemberaubend.
1: Wer dabei bewusst entschleunigen möchte, findet auch dafür passende Angebote. Am Weg der Sinne, am Pillberg zum Beispiel, steht Zeit für Natur, Bewegung und Erholung im Vordergrund.
2: Man kann auch mit einer digitalen App Yoga-Übungen machen. Da kommt man innerlich total zur Ruhe. Oder man kann eine geführte Wanderung entlang dieses Weges machen und dort ein bisschen Wald baden.
1: Praktisch ist außerdem, dass viele Dinge gar nicht erst ins Gepäck müssen. Denn nicht nur die Wanderausrüstung gibt es für Gäste kostenlos vor Ort zum Leihen.
2: Wir bieten bei uns ein 24-Stunden-E-Bike-Verleih und E-Scooter-Verleih an, in Schwarz, aber auch in Hinterriss am großen Ahornboden. Und wer bei uns übernachtet, der profitiert ja ohnehin auch von unserer digitalen Gästekarte, der Silbercard. Denn damit bekommen wir kostenlosen und auch vergünstigten Eintritt in unsere sämtlichen Sehenswürdigkeiten in der Region.
0: Wer den Herbst ganz bewusst genießen möchte, findet in der Silberregion Karwendel beste Voraussetzungen für eine entspannte Auszeit in der Natur. Mehr Infos unter silberregion-karwendel.com.

Wenig Sonnentanz können wir heute am 31. August alle gut gebrauchen. Sei es drum, alles geht irgendwann einmal vorbei. So auch unser heutiges gemeinsames Stündchen. Morgen ab 9 bin ich wieder da. Bis dahin, sagt Herr Viktor schlicht und ergreifend, natürlich mit Sonne im Herzen.

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1: Mit Michael Daub. Ganz Deutschland blickt am Sonntag nach Sachsen-Anhalt. Dort wird ein neuer Landtag gewählt und die AfD liegt in den Umfragen deutlich vorne. Kanzler Merz warnt vor den Folgen einer AfD-geführten Landesregierung. Er könne sich nicht vorstellen, dass internationale Investoren dann noch neue Unternehmen und Werke in Sachsen-Anhalt ansiedeln würden. Merz sagte, bei der Wahl stehe auch die Regierungsfähigkeit des Bundeslandes auf dem Spiel. Wie eine Regierung ohne die AfD aussehen könnte, ließ der Kanzler offen. Der Sommer 2026 gehört laut deutschem Wetterdienst zu den wärmsten Sommern seit Beginn der Wetteraufzeichnungen. Besonders auffällig waren dabei die extremen Temperaturen. Vor allem die Hitzewelle Ende Juni erreichte in Deutschland ein bisher nicht beobachtetes Ausmaß. Die Experten des DWD betonen, dass eine solche Hitzewelle ohne den Klimawandel statistisch nicht möglich gewesen wäre. Rund 368.000 Menschen haben in diesem Jahr die Gamescom in Köln besucht. Damit kamen deutlich mehr Gaming-Fans als in den vergangenen Jahren zur weltweit größten Messe für Computer- und Videospiele. Den Besucherrekord von 2019 verfehlte die Gamescom allerdings knapp. Damals waren rund 373.000 Menschen dabei. Zum ersten Mal besuchte außerdem ein deutscher Bundespräsident die Messe, Frank-Walter Steinmeier. Beim Ausbau der Ladeinfrastruktur für Elektro-Lkw kommt Deutschland nur langsam voran. Nach Angaben des Verbands der Automobilindustrie gibt es derzeit bundesweit gerade einmal 355 Ladepunkte für E-Lkw. Bis 2030 sollen es mehr als 4.200 sein. Der Verband warnt, dass der Straßengüterverkehr ohne einen schnelleren Ausbau der Ladepunkte und der Stromnetze nicht schnell genug auf Elektroantriebe umgestellt werden kann. Der FC Schalke 04 ist mit einer Niederlage in die neue Bundesliga-Saison gestartet. Die Königsblauen verloren beim FC Augsburg deutlich mit 0:3. Augsburg holte damit die ersten 3 Punkte der Saison. Im zweiten Sonntagsspiel setzte sich der SC Freiburg mit 4:1 gegen Werder Bremen durch. Damit ist der erste Spieltag der neuen Bundesliga-Saison abgeschlossen. Soweit die Meldungen.
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1: Heute im Nordwesten immer wieder Schauer oder Gewitter, teilweise auch kräftig mit Sturmböen. An den Alpen stark bewölkt, auch hier gibt es Schauer und Gewitter. Ansonsten heiter bis wolkig, meist trocken, 20 bis 25, im Süden nochmal bis 27 Grad.
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Moinsen, hier die aktuellen Blitzer, heute am Montag. Blitzer in Gulkrad am Kloster, ebenfalls in Gerderath auf der Lauerstraße. Und der letzte, Blitzer Nummer 3 in Geilenkirchen auf der B56. Wir wünschen euch eine gute Fahrt.

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Einen wunderschönen guten Morgen. Hier ist Thomas Randerath von Novum FM. Ich habe auch in dieser Stunde wieder, ich habe gedacht so zwischen Kaffee und Mittag, genau richtig, die besten Maxis für euch rausgesucht. Ich wünsche euch viel Spaß.

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0: mit Michael Daub. In Heinsberg ist gestern eine Motorradfahrerin bei einem Verkehrsunfall schwer verletzt worden. Ein 23-jähriger Autofahrer wollte von der Straße am Hellenkamp nach links in den Sandberg abbiegen. Dabei übersah er die 46-jährige Motorradfahrerin, die Vorfahrt hatte. Beide Fahrzeuge stießen zusammen. Die Frau wurde schwer verletzt und in ein Krankenhaus gebracht. Für die Unfallaufnahme musste die Straße vorübergehend gesperrt werden. In Waldfeuchtlöcken ist ein 14-jähriger Junge von einem Hund gebissen worden. Der Jugendliche war Mittwochabend mit seinem Fahrrad auf einem Feldweg unterwegs, als ihm eine Frau mit rund 12 unangeleinten Hunden entgegenkam. Einer der größeren Hunde, möglicherweise ein Labrador, biss den Jungen in den Unterschenkel. Er wurde dabei leicht verletzt. Die Polizei sucht nun nach der etwa 30 bis 50 Jahre alten Frau mit lockigen Haaren. Unbekannte haben in Wegberg-Morshofen versucht, in das Gerätehaus der Feuerwehr einzubrechen. Nach ersten Erkenntnissen scheiterten die Täter daran, gewaltsam in das Gebäude an der Steinstraße einzudringen. Entdeckt wurde der Einbruchsversuch am Donnerstagabend. Die Polizei hat die Ermittlungen aufgenommen. Soweit die Meldungen.
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0: Bei uns in der Region ist es heute wechselnd bis stark bewölkt. Immer wieder kann es Schauer und Gewitter geben. Die Maxi-Werte dazu um 20 Grad.
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Ich verabschiede mich, euer Thomas Randerath.

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1: Mit Michael Daub. Ganz Deutschland blickt am Sonntag nach Sachsen-Anhalt. Dort wird ein neuer Landtag gewählt und die AfD liegt in den Umfragen deutlich vorne. Kanzler Merz warnt vor den Folgen einer AfD-geführten Landesregierung. Er könne sich nicht vorstellen, dass internationale Investoren dann noch neue Unternehmen und Werke in Sachsen-Anhalt ansiedeln würden. Merz sagte, bei der Wahl stehe auch die Regierungsfähigkeit des Bundeslandes auf dem Spiel. Wie eine Regierung ohne die AfD aussehen könnte, ließ der Kanzler offen. Der Sommer 2026 gehört laut deutschem Wetterdienst zu den wärmsten Sommern seit Beginn der Wetteraufzeichnungen. Besonders auffällig waren dabei die extremen Temperaturen. Vor allem die Hitzewelle Ende Juni erreichte in Deutschland ein bisher nicht beobachtetes Ausmaß. Die Experten des DWD betonen, dass eine solche Hitzewelle ohne den Klimawandel statistisch nicht möglich gewesen wäre. Rund 368.000 Menschen haben in diesem Jahr die Gamescom in Köln besucht. Damit kamen deutlich mehr Gaming-Fans als in den vergangenen Jahren zur weltweit größten Messe für Computer- und Videospiele. Den Besucherrekord von 2019 verfehlte die Gamescom allerdings knapp. Damals waren rund 373.000 Menschen dabei. Zum ersten Mal besuchte außerdem ein deutscher Bundespräsident die Messe, Frank-Walter Steinmeier. Beim Ausbau der Ladeinfrastruktur für Elektro-Lkw kommt Deutschland nur langsam voran. Nach Angaben des Verbands der Automobilindustrie gibt es derzeit bundesweit gerade einmal 355 Ladepunkte für E-Lkw. Bis 2030 sollen es mehr als 4.200 sein. Der Verband warnt, dass der Straßengüterverkehr ohne einen schnelleren Ausbau der Ladepunkte und der Stromnetze nicht schnell genug auf Elektroantriebe umgestellt werden kann. Der FC Schalke 04 ist mit einer Niederlage in die neue Bundesliga-Saison gestartet. Die Königsblauen verloren beim FC Augsburg deutlich mit 0:3. Augsburg holte damit die ersten 3 Punkte der Saison. Im zweiten Sonntagsspiel setzte sich der SC Freiburg mit 4:1 gegen Werder Bremen durch. Damit ist der erste Spieltag der neuen Bundesliga-Saison abgeschlossen. Soweit die Meldungen.
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1: Heute im Nordwesten immer wieder Schauer oder Gewitter, teilweise auch kräftig mit Sturmböen. An den Alpen stark bewölkt, auch hier gibt es Schauer und Gewitter. Ansonsten heiter bis wolkig, meist trocken, 20 bis 25, im Süden nochmal bis 27 Grad.
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neue Woche, neues Glück hier auf Novum FM 97.1, euer Radio für Wassenberg. Music Power und Fête Legrand war das Ganze hier zum Eröffnungstanz quasi und wir sind noch für euch da eine ganze Stunde und da gibt's nur neue Musik. Freitags ist immer neuer Musikfreitag, ja, und die spiele ich jetzt für Montag. So sieht's nämlich aus. Alle Farben zusammen mit May Stevens. Same Old Sky ist neu auf 97.1.

ja freitags und übers Wochenende keine Sendung mehr habt. Deswegen gibt es die am Montag vom New Music Friday. Camel Fat, Josh Gigante und Kuda, So Good. Das Ganze hier bei uns ganz neu. Und ihr kennt noch den Dings hier, den Alex, den Warburn. So hielt sich Eternity an damals. War eine große Nummer. Ja, ja, das war damals und danach war noch sowas. Ordinary war auch so ein Mega-Hit und jetzt ist er da mit einer neuen Scheibe, das Ganze vom Album, das er rausgebracht hat, Alex Warren. So, nochmal, Alex Warren und Emerald Eyes. So heißt er nämlich. Das ist neu auf 97.1 bei Novum.

Im Vergleich zu Ordinary und Eternity ist das Ganze ziemlich tanzbar. Wood Child hieß das Album, oder heißt es? Genau, Wild Child von Alex Warren. Ich muss mich besser vorbereiten. Ja, der neue Musikfreitag ist nicht nur für die internationalen Acts, sondern auch für Deutsche. Apache 207 hier mit Chaos.

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ziemlich ballad. Ich komme da jetzt daher, Apache 207 aus der Rhein-Neckar-Region und Chaos. Zuerst gehört auf Novum FM 97.1.

das ist doch ein toller Musikhit fürs Radio. Luca Noel. Du magst mich nicht. Und davor gab es Musik von Romero, deutscher Künstler, Hip-Hop, Techno, Schlager-Elemente. Die werden verbunden mit einem gefühlvollen Stil, mit einer wachsenden Fangemeinde. Er ist auch schon ein paar Jahre im Geschäft und da haben wir gehört, tiefer gelegt. Ja, auch das ist neu auf 97.1.

0: Musik aus Italien, italienischer Musikproduzent und DJ, immer noch gut im Geschäft, Benny Benassi. Es wird ein tolles Teil, das er rausgehauen hat, Illusion zusammen mit Hyperton und Sandy Chambers und Benny Benassi. Falls ihr noch ein bisschen Freizeit und Geld überhaupt ist, immer noch auf Tour. Im Circus Maximus zum Beispiel am 12. September in Rom, auf Zypern ist er noch, in Limassol beim Edco, 25. September. Noch, dann geht es noch ein bisschen weiter über die Türkei, in Istanbul ist er noch. Dann geht es weiter in die Staaten, nach Nevada, Kalifornien, nach Texas und so weiter.
1: Ja.
0: Der war auch wieder ganz groß dabei, ein Hauptact dieses Jahr beim Tomorrowland. Armin van Buuren zusammen mit Astronaut Starbound. Auch der ist neu bei Novum FM, euer Radio für Wassenberg.

Hey, der knallt auch wieder ganz gut rein hier. Armin van Buuren und Astronaut. Starbound heißt der Titel und Natalie Horler, sehr erfolgreich von Frau von Cascada. Sie haben schon einige Hits gehabt in den letzten Jahren, unter anderem Glorious, Evacuate, Dance Floor, dann gab es noch Every Time We Touch, was gab es noch? Dangerous und so vieles mehr. Ja, jetzt sind sie wieder da. Every Sky. Alive und Cascada.

Man recherchiert ja im Hintergrund immer so ein bisschen und Cascada gibt es schon seit 2002. Ich hätte jetzt nicht gedacht, dass es so lange schon ist. Und Janu und Manian waren bis 2021 noch im Hintergrund als Produzenten ja mit dabei. Und seitdem ist Natalie Horler, die von Anfang an immer dabei war, Gesicht der Formation, ist halt alleine unterwegs mit wechselnden Produzenten wie Christian Geller, Junatas und dem Basscheckers. So, Klüsen ist auch wieder da. Zusammen mit OK Kid, Heatwave. Auch der ist neu.

Original an die Melodie gehalten, an den Text ja sowieso. Neue Musik von Cyril kennen wir noch mit Stumbling In, jetzt mit der neuen Single Breathless im Original von den Core-Brüdern und Schwestern, genannte Cores. Breathless gab es vor Jahrzehnten schon mal, die Älteren wissen das noch. 1989 erblickte in London ein junger Mann die Welt, das Licht der Welt, wurde dann Musikproduzent, DJ und nebenbei noch Fitnesstrainer. Und der bekannteste, mit dem der Durchbruch gelang, war der hier. Ja, ja. Da hat er noch ein bisschen Unterstützung gehabt von Neck. Der ist auch sehr bekannt und der hat auch eine neue Single raus im Übrigen. Die werden wir aber heute nicht spielen, leider Gottes. Head and Heart war der Durchbruch damals, vor etlichen Jahren, 2020, um genau zu sein. Und Joel Corey ist jetzt wieder da. Mit Hannah Boylan. Don't go breaking my heart. 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

geht doch drei Hits hat er bei uns etabliert. 2020 Head and Heart, mit dem er den Durchbruch geschafft hatte. Danach kam Bad und Out vom Album Another Friday Night. Und der hat seit 5 Jahren mal wieder das Zeug, sich in den Charts zu platzieren. Don't Go Breaking My Heart und Joel Corey. Jetzt wird's soulig-funkig mit EJ Jones. Yeah.

habt mehr von dem jungen Mann zu wissen. EJ Jones ist der Name. Amerikanischer Soul-Sänger und Songwriter aus Memphis, Tennessee, und er hat mit seiner Baritonstimme und den ja, klassischen 1960er Soul-Style in Musik etwas ganz Besonderes geschaffen. Und er ist bekannt geworden, als er telefonaufgenommene akustische Versionen von klassischen Soul-Tracks gemacht hat. Und die hat er veröffentlicht, und zwar auf Facebook, Instagram und YouTube. Darf man das sagen? Ich denke schon. Und das war seine aktuelle Single, Need It Bad. Frank Walker, Alexander Stewart jetzt. Missing Piece.

Der hat auch das Zeug zum Radio-Hit. Musik von Nico Besso, She Moves With The Wind. Und wir gehen rüber nach Kanada. Da war eine junge Dame, die nennt sich Goldie Boutillier und sie ist in Kanada geboren. Wie gesagt, Sängerin, Songwriterin, Model und DJ. 3 Studioalben hat sie schon rausgebracht, 6 EPs. Und geboren, aufgewachsen ist sie in Reserve Mines in Nova Scotia. Ja, und mit 20 ist sie dann geflohen quasi so nach LA und hat dort ihre Musikkarriere verfolgt. Und das kam dabei raus, Infinite Love. Musik von Goldie Boutillier. Auf Novum FM 97.1.

0: Also stimmlich und musiktechnisch erinnert sie mich so ein bisschen an die junge Kylie Minogue damals. Goldie Boutillier, Infinite Love. Das war alles neue Musik auf 97.1 heute. Und das war's auch schon für uns, für unsere gemeinsame Zeit. Ich sag tschüss, bis morgen mit Gwendo. Verdammt, sehe ich gut aus. Ciao, ciao.
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1: Mit Michael Daub. Ganz Deutschland blickt am Sonntag nach Sachsen-Anhalt. Dort wird ein neuer Landtag gewählt und die AfD liegt in den Umfragen deutlich vorne. Kanzler Merz warnt vor den Folgen einer AfD-geführten Landesregierung. Er könne sich nicht vorstellen, dass internationale Investoren dann noch neue Unternehmen und Werke in Sachsen-Anhalt ansiedeln würden. Merz sagte, bei der Wahl stehe auch die Regierungsfähigkeit des Bundeslandes auf dem Spiel. Wie eine Regierung ohne die AfD aussehen könnte, ließ der Kanzler offen. Der Sommer 2026 gehört laut deutschem Wetterdienst zu den wärmsten Sommern seit Beginn der Wetteraufzeichnungen. Besonders auffällig waren dabei die extremen Temperaturen. Vor allem die Hitzewelle Ende Juni erreichte in Deutschland ein bisher nicht beobachtetes Ausmaß. Die Experten des DWD betonen, dass eine solche Hitzewelle ohne den Klimawandel statistisch nicht möglich gewesen wäre. Rund 368.000 Menschen haben in diesem Jahr die Gamescom in Köln besucht. Damit kamen deutlich mehr Gaming-Fans als in den vergangenen Jahren zur weltweit größten Messe für Computer- und Videospiele. Den Besucherrekord von 2019 verfehlte die Gamescom allerdings knapp. Damals waren rund 373.000 Menschen dabei. Zum ersten Mal besuchte außerdem ein deutscher Bundespräsident die Messe, Frank-Walter Steinmeier. Beim Ausbau der Ladeinfrastruktur für Elektro-Lkw kommt Deutschland nur langsam voran. Nach Angaben des Verbands der Automobilindustrie gibt es derzeit bundesweit gerade einmal 355 Ladepunkte für E-Lkw. Bis 2030 sollen es mehr als 4.200 sein. Der Verband warnt, dass der Straßengüterverkehr ohne einen schnelleren Ausbau der Ladepunkte und der Stromnetze nicht schnell genug auf Elektroantriebe umgestellt werden kann. Der FC Schalke 04 ist mit einer Niederlage in die neue Bundesliga-Saison gestartet. Die Königsblauen verloren beim FC Augsburg deutlich mit 0:3. Augsburg holte damit die ersten 3 Punkte der Saison. Im zweiten Sonntagsspiel setzte sich der SC Freiburg mit 4:1 gegen Werder Bremen durch. Damit ist der erste Spieltag der neuen Bundesliga-Saison abgeschlossen. Soweit die Meldungen.
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1: Heute im Nordwesten immer wieder Schauer oder Gewitter, teilweise auch kräftig mit Sturmböen. An den Alpen stark bewölkt, auch hier gibt es Schauer und Gewitter. Ansonsten heiter bis wolkig, meist trocken, 20 bis 25, im Süden nochmal bis 27 Grad.
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1: Mit Michael Daub, guten Tag. Ausländische Unternehmen haben im vergangenen Jahr deutlich mehr Geld in Deutschland investiert. Laut dem Institut der deutschen Wirtschaft waren es rund 86 Milliarden Euro und damit 50% mehr als im Jahr zuvor. Weniger Kapital kam dabei aus den USA, während Investitionen aus Großbritannien zunahmen. Insgesamt stammt der Großteil der ausländischen Investoren aus Europa. Bei VW stehen tausende Arbeitsplätze und 4 Werke auf dem Prüfstand. Heute findet die vorerst letzte Betriebsversammlung statt, diesmal im Werk Hannover. Die Konzernführung will mit Einsparungen die Kosten senken und VW wieder wettbewerbsfähiger machen. Noch in dieser Woche könnten die Sparpläne konkreter werden. Am Freitag tagt der Aufsichtsrat. Eine Sturzflut im Grand Canyon Nationalpark in den USA hat mindestens ein Menschenleben gefordert. Rund 15 weitere Menschen werden vermisst. Campingplätze, Wanderwege und Wasserleitungen wurden beschädigt. Auch in Nepal bleibt die Lage dramatisch. Dort ist die Zahl der Todesopfer auf mehr als 900 gestiegen. Rund 4.200 Menschen werden noch vermisst. In Deutschland verändert sich das Verhältnis von Frauen und Männern je nach Altersgruppe. Bei den 18- bis 29-Jährigen kommen auf 1.000 Männer etwa 910 Frauen. Der Grund dafür ist, dass rund 5% mehr Jungen als Mädchen geboren werden. Im höheren Alter dreht sich das Verhältnis jedoch um, unter anderem wegen der geringeren Lebenserwartung von Männern. Soweit die Meldungen.
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1: Heute im Nordwesten immer wieder Schauer oder Gewitter, teilweise auch kräftig mit Sturmböen. An den Alpen stark bewölkt, auch hier gibt es Schauer und Gewitter. Ansonsten heiter bis wolkig, meist trocken, 20 bis 25, im Süden nochmal bis 27 Grad.
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mit Michael Daub. In Heinsberg ist gestern eine Motorradfahrerin bei einem Verkehrsunfall schwer verletzt worden. Ein 23-jähriger Autofahrer wollte von der Straße am Hellenkamp nach links in den Sandberg abbiegen. Dabei übersah er die 46-jährige Motorradfahrerin, die Vorfahrt hatte. Beide Fahrzeuge stießen zusammen. Die Frau wurde schwer verletzt und in ein Krankenhaus gebracht. Für die Unfallaufnahme musste die Straße vorübergehend gesperrt werden. In Waldfeuchtlöcken ist ein 14-jähriger Junge von einem Hund gebissen worden. Der Jugendliche war Mittwochabend mit seinem Fahrrad auf einem Feldweg unterwegs, als ihm eine Frau mit rund 12 unangeleinten Hunden entgegenkam. Einer der größeren Hunde, möglicherweise ein Labrador, biss den Jungen in den Unterschenkel. Er wurde dabei leicht verletzt. Die Polizei sucht nun nach der etwa 30 bis 50 Jahre alten Frau mit lockigen Haaren. Unbekannte haben in Wegberg-Morshofen versucht, in das Gerätehaus der Feuerwehr einzubrechen. Nach ersten Erkenntnissen scheiterten die Täter daran, gewaltsam in das Gebäude an der Steinstraße einzudringen. Entdeckt wurde der Einbruchsversuch.

0: Besuch am Donnerstagabend. Die Polizei hat die Ermittlungen aufgenommen. Soweit die Meldungen.
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0: Bei uns in der Region ist es heute wechselnd bis stark bewölkt. Immer wieder kann es Schauer und Gewitter geben. Die Maxi-Werte dazu um 20 Grad.
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1: Mit Michael Daub, guten Tag. Ausländische Unternehmen haben im vergangenen Jahr deutlich mehr Geld in Deutschland investiert. Laut dem Institut der deutschen Wirtschaft waren es rund 86 Milliarden Euro und damit 50% mehr als im Jahr zuvor. Weniger Kapital kam dabei aus den USA, während Investitionen aus Großbritannien zunahmen. Insgesamt stammt der Großteil der ausländischen Investoren aus Europa. Bei VW stehen tausende Arbeitsplätze und vier Werke auf dem Prüfstand. Heute findet die vorerst letzte Betriebsversammlung statt, diesmal im Werk Hannover. Die Konzernführung will mit Einsparungen die Kosten senken und VW wieder wettbewerbsfähiger machen. Noch in dieser Woche könnten die Sparpläne konkreter werden. Am Freitag tagt der Aufsichtsrat. Eine Sturzflut im Grand Canyon Nationalpark in den USA hat mindestens ein Menschenleben gefordert. Rund 15 weitere Menschen werden vermisst. Campingplätze, Wanderwege und Wasserleitungen wurden beschädigt. Auch in Nepal bleibt die Lage dramatisch. Dort ist die Zahl der Todesopfer auf mehr als 900 gestiegen. Rund 4.200 Menschen werden noch vermisst. In Deutschland verändert sich das Verhältnis von Frauen und Männern je nach Altersgruppe. Bei den 18- bis 29-Jährigen kommen auf 1.000 Männer etwa 910 Frauen. Der Grund dafür ist, dass rund 5% mehr Jungen als Mädchen geboren werden. Im höheren Alter dreht sich das Verhältnis jedoch um, unter anderem wegen der geringeren Lebenserwartung von Männern. Soweit die Meldungen.
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1: Heute im Nordwesten immer wieder Schauer oder Gewitter, teilweise auch kräftig mit Sturmböen. An den Alpen stark bewölkt, auch hier gibt es Schauer und Gewitter. Ansonsten heiter bis wolkig, meist trocken, 20 bis 25, im Süden nochmal bis 27 Grad.
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1: Mit Michael Daub, guten Tag. Ausländische Unternehmen haben im vergangenen Jahr deutlich mehr Geld in Deutschland investiert. Laut dem Institut der deutschen Wirtschaft waren es rund 86 Milliarden Euro und damit 50% mehr als im Jahr zuvor. Weniger Kapital kam dabei aus den USA, während Investitionen aus Großbritannien zunahmen. Insgesamt stammt der Großteil der ausländischen Investoren aus Europa. Bei VW stehen tausende Arbeitsplätze und 4 Werke auf dem Prüfstand. Heute findet die vorerst letzte Betriebsversammlung statt, diesmal im Werk Hannover. Die Konzernführung will mit Einsparungen die Kosten senken und VW wieder wettbewerbsfähiger machen. Noch in dieser Woche könnten die Sparpläne konkreter werden. Am Freitag tagt der Aufsichtsrat. Eine Sturzflut im Grand Canyon Nationalpark in den USA hat mindestens ein Menschenleben gefordert. Rund 15 weitere Menschen werden vermisst. Campingplätze, Wanderwege und Wasserleitungen wurden beschädigt. Auch in Nepal bleibt die Lage dramatisch. Dort ist die Zahl der Todesopfer auf mehr als 900 gestiegen. Rund 4.200 Menschen werden noch vermisst. In Deutschland verändert sich das Verhältnis von Frauen und Männern je nach Altersgruppe. Bei den 18- bis 29-Jährigen kommen auf 1.000 Männer etwa 910 Frauen. Der Grund dafür ist, dass rund 5% mehr Jungen als Mädchen geboren werden. Im höheren Alter dreht sich das Verhältnis jedoch um, unter anderem wegen der geringeren Lebenserwartung von Männern. Soweit die Meldungen.
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1: Heute im Nordwesten immer wieder Schauer oder Gewitter, teilweise auch kräftig mit Sturmböen. An den Alpen stark bewölkt, auch hier gibt es Schauer und Gewitter. Ansonsten heiter bis wolkig, meist trocken, 20 bis 25, im Süden nochmal bis 27 Grad.
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1: Mit Michael Daub, guten Tag. Ausländische Unternehmen haben im vergangenen Jahr deutlich mehr Geld in Deutschland investiert. Laut dem Institut der deutschen Wirtschaft waren es rund 86 Milliarden Euro und damit 50% mehr als im Jahr zuvor. Weniger Kapital kam dabei aus den USA, während Investitionen aus Großbritannien zunahmen. Insgesamt stammt der Großteil der ausländischen Investoren aus Europa. Bei VW stehen tausende Arbeitsplätze und vier Werke auf dem Prüfstand. Heute findet die vorerst letzte Betriebsversammlung statt, diesmal im Werk Hannover. Die Konzernführung will mit Einsparungen die Kosten senken und VW wieder wettbewerbsfähiger machen. Noch in dieser Woche könnten die Sparpläne konkreter werden. Am Freitag tagt der Aufsichtsrat. Eine Sturzflut im Grand Canyon Nationalpark in den USA hat mindestens ein Menschenleben gefordert. Rund 15 weitere Menschen werden vermisst. Campingplätze, Wanderwege und Wasserleitungen wurden beschädigt. Auch in Nepal bleibt die Lage dramatisch. Dort ist die Zahl der Todesopfer auf mehr als 900 gestiegen. Rund 4.200 Menschen werden noch vermisst. In Deutschland verändert sich das Verhältnis von Frauen und Männern je nach Altersgruppe. Bei den 18- bis 29-Jährigen kommen auf 1.000 Männer etwa 910 Frauen. Der Grund dafür ist, dass rund 5% mehr Jungen als Mädchen geboren werden. Im höheren Alter dreht sich das Verhältnis jedoch um, unter anderem wegen der geringeren Lebenserwartung von Männern. Soweit die Meldungen.
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1: Heute im Nordwesten immer wieder Schauer oder Gewitter, teilweise auch kräftig mit Sturmböen. An den Alpen stark bewölkt, auch hier gibt es Schauer und Gewitter. Ansonsten heiter bis wolkig, meist trocken, 20 bis 25, im Süden nochmal bis 27 Grad.
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0: mit Michael Daub. In Heinsberg ist gestern eine Motorradfahrerin bei einem Verkehrsunfall schwer verletzt worden. Ein 23-jähriger Autofahrer wollte von der Straße am Hellenkamp nach links in den Sandberg abbiegen. Dabei übersah er die 46-jährige Motorradfahrerin, die Vorfahrt hatte. Beide Fahrzeuge stießen zusammen. Die Frau wurde schwer verletzt und in ein Krankenhaus gebracht. Für die Unfallaufnahme musste die Straße vorübergehend gesperrt werden. In Waldfeuchtlöcken ist ein 14-jähriger Junge von einem Hund gebissen worden. Der Jugendliche war Mittwochabend mit seinem Fahrrad auf einem Feldweg unterwegs, als ihm eine Frau mit rund 12 unangeleinten Hunden entgegenkam. Einer der größeren Hunde, möglicherweise ein Labrador, biss den Jungen in den Unterschenkel. Er wurde dabei leicht verletzt. Die Polizei sucht nun nach der etwa 30 bis 50 Jahre alten Frau mit lockigen Haaren. Unbekannte haben in Wegberg-Morshofen versucht, in das Gerätehaus der Feuerwehr einzubrechen. Nach ersten Erkenntnissen scheiterten die Täter daran, gewaltsam in das Gebäude an der Steinstraße einzudringen. Entdeckt wurde der Einbruchsversuch am Donnerstagabend. Die Polizei hat die Ermittlungen aufgenommen. Soweit die Meldungen.
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0: Bei uns in der Region ist es heute wechselnd bis stark bewölkt. Immer wieder kann es Schauer und Gewitter geben. Die Maxi-Werte dazu um 20 Grad.
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1: Mit Michael Daub. ChatGPT, Radix und Roblox müssen sich künftig an strengere Regeln der EU halten. Grund dafür sind mehr als 45 Millionen monatliche Nutzer, womit die Plattformen unter den Digital Services Act fallen. Das Gesetz schreibt unter anderem mehr Schutz für Kinder und Jugendliche vor. Gegen andere große Plattformen wie TikTok und X hat die EU bereits Millionenstrafen verhängt. Dieser Sommer könnte der zweitwärmste seit Beginn der Wetteraufzeichnungen werden. Nach Angaben des Deutschen Wetterdienstes lag die Durchschnittstemperatur bei 19,6 Grad. Nur der Jahrhundertsommer 2003 war noch wärmer. Besonders auffällig war die hohe Zahl an Tagen mit mehr als 30 und sogar 35 Grad. Die Pflegeversicherung steckt finanziell immer stärker unter Druck. Im ersten Halbjahr entstand ein Defizit von rund 770 Millionen Euro. Die Ausgaben seien derzeit dreimal so hoch wie die Einnahmen, heißt es vom GKV-Spitzenverband. Schon im Oktober könnte das Geld nicht mehr ausreichen, um alle Pflegeleistungen vollständig zu finanzieren. Grund ist vor allem die steigende Zahl der Pflegebedürftigen. Inzwischen sind es fast 6 Millionen. In Nepal wird die Suche nach den Vermissten der schweren Flutkatastrophe ausgeweitet. Besonders nach hunderten Arbeitern wird gesucht, die sich möglicherweise in Tunneln zerstörter Wasserkraftwerke befinden. Nach Angaben eines Branchenverbandes sind fast 900 Beschäftigte nicht erreichbar. Insgesamt wurden in Nepal und Tibet bereits mehr als 900 Tote gefunden. Rund 4.800 Menschen gelten weiterhin als vermisst. Spaniens Regierungschef Pedro Sánchez hat Russland und Israel für den massenhaften Zustrom von Migranten nach Ceuta mitverantwortlich gemacht. Ende Juli waren innerhalb kurzer Zeit rund 80.000 Menschen aus Marokko in die spanische Exklave gekommen. Sánchez wirft beiden Staaten vor, mit Falschinformationen und Kampagnen in sozialen Netzwerken den Ansturm angeheizt zu haben. Migration werde dabei gezielt als Waffe eingesetzt, so der Regierungschef. Soweit die Meldungen.
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1: Heute im Nordwesten immer wieder Schauer oder Gewitter, teilweise auch kräftig mit Sturmböen. An den Alpen stark bewölkt, auch hier gibt es Schauer und Gewitter. Ansonsten heiter bis wolkig, meist trocken. 20 bis 25, im Süden nochmal bis 27 Grad.
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Da sind wir wieder. Montag, der 31. August. Und dieser Montag, der hat es durchaus in sich. Denn morgen ist tatsächlich der letzte Ferientag hier bei uns in Nordrhein-Westfalen. Die Kinder werden wieder zu Schülerinnen und Schülern. Die Eltern entdecken plötzlich ihre innere Freude am Wecker. Und auf den Straßen beginnt langsam wieder das große gesellschaftliche Experiment. Wie viele Autos passen eigentlich gleichzeitig auf eine Kreuzung? Aber damit nicht genug. Morgen beginnt auch der meteorologische Herbst. Wettertechnisch hat sich der Sommer so oder so bereits verabschiedet. Mit anderen Worten, Badehose einpacken und das Laub gedanklich schon mal zusammenfegen. Der Sommer verabschiedet sich also ganz hochoffiziell, vermutlich mit einem letzten Blick über die Schulter mit dem Satz, war doch ganz nett, ich hätte auch länger bleiben können. Ich bleibe ein knappes Stündchen. Danke fürs Einschalten. Hier ist Novum FM, das Radio für Wassenberg, heute am Montag.

0: Heute ist Montag, der 31. August.
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0: Und damit der letzte Montag im August und der steht ganz im Zeichen der Rücksicht auf unseren Straßen. Heute ist der Montag der rücksichtsvollen Autofahrer. Ein Tag, der daran erinnert, dass ein bisschen mehr Gelassenheit und Rücksicht im Straßenverkehr eigentlich jeden Tag gut tut. Also Blinker setzen, Abstand halten, andere auch mal einfädeln lassen und nicht gleich hupen, wenn es vor uns ein bisschen langsamer geht. Denn am Ende kommen wir alle entspannter ans Ziel, wenn wir ein bisschen mehr aufeinander achten. Ein schöner Gedanke für diesen Montag, nicht nur für Montag, das geht auch Dienstag, Mittwoch, Donnerstag, Freitag, Samstag, Sonntag, eigentlich immer. Und vielleicht auch eine gute Gelegenheit, heute ganz besonders rücksichtsvoll unterwegs zu sein.
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0: Passend dazu, wir bleiben beim Thema Auto. Unser Horoskop für Wassenberg, gleich hier.

0: Heute schauen wir, was die Sterne für euch am Steuer bereithalten. Es geht um Fahrstil, Geduld, kleine Verkehrssituation und natürlich darum, welches Sternzeichen heute besonders entspannt unterwegs ist. Den Anfang machen Widder, Stier, Zwillinge, Krebs, Löwe und Jungfrau.
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2: Total abgefahren. Es gibt Familienkutschen, Luxuskarren, Staatskarossen, Gangsterlimousinen, Historisches auf vier Rädern, Mittelklassewagen, fahrtüchtige Raubkatzenkäfige, Angeberautos oder motorisierte Schlaglochsuchgeräte. Von trübgrau bis echt rostrot in allen Gassen. Und für die Besitzer gilt, zeig mir, was du fährst und ich sag dir, wer du gern wärst.
1: Widder.
2: Straßenkämpfe. Von der Stoßstange über Sportfelgen bis zum Dachspoiler getunt und aufgemotzt, fährt der Widder einen heißen Reifen ohne Rücksicht auf Verluste oder Blechschäden. Wer rast, hat recht, glaubt der Rowdy, und wann immer so ein Schimpfwort brüllender Vogelzeiger um die Ecke quietscht, bitte Gasse bilden.
1: Stier.
2: Dieselbetriebene Ochsenkarre. Als behäbiger Verkehrsentschleuniger tuckert Sonntagsfahrer Stier so gemütlich über die Landstraßen, dass die Mitreisenden nebenher Blumen pflücken könnten. Schnell muss sein Wagen nicht sein, aber komfortabel und auf der Hutablage dürfen weder die umhäkelte Klopapierrolle noch der Schirm oder ein Wackeldackel fehlen.
1: Zwillinge.
2: Schnelle Flitzer. Wendige Wagen mit stoßgedämpften Sprungfedern, die sich flink durch den Stadtverkehr winden, Spurwechsel per Hüpfer vollbringen und mit dauereingestelltem Nachrichtensender sind für den Zwilling geeignet. Er fährt Gebrauchtwagen, weil er so neugierig darauf ist, was denn die nächste Panne verursacht.
1: Krebs.
2: Motorisierter Kinderwagen. Also diese Muttis mit ihren Kleinwagen, 3 Türen, 5 Sitze, aber 7 Passagierchens-Intus, können sich mit Krebsfahrtis zusammentun, die 8-plätzige Minibusse chauffieren, um dann gemeinsam Kindertransporte von Nest zu Nest anzubieten. Autos haben bei Krebsens vollen Familienanschluss einen Namen und eine Daunenabdeckung.
1: Löwe.
2: Rollt der Rubel, rollst der Royce. Protziger Neureichtum lässt sich am vergnüglichsten durch ein fahrbares Prestigeobjekt repräsentieren. Und nichts poliert das Ego so glänzend wie blanker Neid des Volkes. Sitzt der Löwe am Steuer, focht ein Tiger im Tank. Aber wenn der Motor schnurrt wie ein Kätzchen, dann wird das königliche Raubtier ganz zahm.
1: Jungfrau.
2: Nur nicht auffallen. Langweilige Mittelklassewagen an bescheidener Jungfrau zu Alltagsfahrdiensten. So geht einfache Hausmannskost auf Rädern. Gehobene Ausstattung kann das Auto entbehren. Es muss nur kostengünstig, bedienungsfreundlich, zuverlässig, Scheckheft geprüft und pünktlich getüft sein. Mehr nicht, aber auch nicht weniger.
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0: Wer drückt heute lieber aufs Gaspedal und wer rollt ganz entspannt durch den Verkehr? Das Horoskop für Wassenberg, Teil 2, gleich bei uns. Yes.

0: Es geht weiter mit unserem Horoskop. Jetzt schauen wir auf die nächsten 6 Sternzeichen und darauf, was die Sterne heute für euch am Steuer bereithalten. Dabei sind Waage, Skorpion, Schütze, Steinbock, Wassermann und Fische.
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2: Mit Anhängerkupplung. Auch fahrende Wagen können auf Freiersfüßen unterwegs sein und sind jederzeit zum Abschleppen bereit und es darf von vorne bis hinten angekoppelt werden. Sie brauchen Eleganz fürs Auge, ein komfortables Innenleben und mögen Liebhabermodelle. Vorsicht, die friedliche Waage ist manchmal sehr entgegenkommend.
1: Skorpion.
2: Wenn schon Auto, dann intensiv. Entweder ein Wagen mit allen Schikanen und für

0: groß und breitspurig in die Ferne. Oder vielleicht auch nur zum nächsten Supermarkt.
1: Steinbock.
0: Schrottwert auf Rädern. Wer da nur eine Liebhaberei edler alter Wagen vermutet, liegt falsch in der Kurve. Steinböcke fahren echte Oldtimer. Es wird mit jedem Cent gegeizt und das bejahrte Auto pflegt er so lange zusammen, bis der Wagen drei Mechaniker überlebt hat. Außer bei höher gestellten Beamtenböcken, die brauchen nämlich ein Statussymbol.
1: Wassermann.
0: Nach oben keine Grenzen. Fährt super, tankt Gas, witzelt die Aufschrift an Wassermanns zukunftsorientiertem Wagen. Und ihm kommt bestimmt kein Normalo in die Garage, denn er fährt auf das Besondere ab. Für seine Kapriolen ist er bekannt, er liebt Cabrio extrem und fährt auch im Winter offen. Schließlich will der Anti-Autoritäre nichts über sich haben.
1: Fische.
0: Schleich, leise Elektroautos. Man hört sie nicht, man sieht sie kaum. Fischegefährte sind meist fabelhafte Nebelwesen wie ihre Besitzer. Besonders, wenn sie mal wieder vergessen haben, das Licht einzuschalten oder bei Gefahr klammheimlich in den Straßengraben ausweichen. Andere tuckern mit totgeglaubten Nostalgiemarken aus dem verlorenen Autoparadies herum.
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2: 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Gleich hier die Veranstaltungshinweise für Wassenberg.

Es ist soweit, der letzte Abendmarkt des Jahres steht an. Am Freitag verwandeln sich der Rostorplatz und die Graf-Gerhard-Straße von 17 bis 21 Uhr in einen Treffpunkt für Genießer, Entdecker und alle, die einfach einen schönen Abend verbringen möchten. Euch erwarten regionale Köstlichkeiten, Burger, Flammkuchen, Currywurst, Crepe, Eis und jede Menge weitere Leckereien. Dazu gibt es Wein, Cocktails und Kaffeespezialitäten. Wer lieber stöbert, findet handgemachte Produkte, Schmuck, Keramik, Pflanzen und viele kreative Sachen. Für die kleinen Besucher gibt es unter anderem Kinderschminken, Glitzer-Tattoos und Bastelaktionen. Und natürlich darf auch die Musik nicht fehlen. Live-Musik sorgt für Stimmung auf dem Rostorplatz und am Vorplatz der Kreissparkasse. Also, Freunde oder Familie einpacken, durch die Stände schlendern und den letzten Abendmarkt des Jahres genießen. Freitag von 17 bis 21 Uhr auf dem Rostorplatz und der Graf-Gerhard-Straße. 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Unser Thema Slow Travel im Herbst. Goldene Auszeit in der Silberregion Karwendel.

0: Liebe Leute, der Sommerurlaub, er ist mehr oder weniger vorbei. Er ist Geschichte, doch für viele beginnt jetzt erst die schönste Reisezeit. Im Herbst locken bunte Wälder, klare Bergluft und deutlich mehr Ruhe als in der Hauptsaison. Genau dieses bewusste Reisen wird auch als Slow Travel bezeichnet. Warum sich die Silberregion Karwendel dafür ganz besonders gut eignet, das weiß Jonas Wolbert.
1: Ob Genusswanderungen, Alpakatouren oder Sternenwanderungen am Planetenlehrpfad. In der Silberregion Karwendel in Österreich erwartet Besucher im Herbst weit mehr als bunte Landschaften. Das rot-goldene Naturschauspiel ist dabei einmalig, schwärmt Elisabeth Frontull vom ansässigen Tourismusverband.
2: Am besten erleben kann man das bei uns am großen Ahornboden. Der zeigt natürlich die Verfärbung der Ahornbäume in den schillerndsten Farben. Und wenn man dann die Gebirgszüge des Karwendels sieht und auf der anderen Seite des grünen Inns die Tuxer Voralpen sich spiegeln, dann ist es einfach atemberaubend.
1: Wer dabei bewusst entschleunigen möchte, findet auch dafür passende Angebote. Am Weg der Sinne, am Pillberg zum Beispiel, steht Zeit für Natur, Bewegung und Erholung im Vordergrund.
2: Man kann auch mit einer digitalen App Yoga-Übungen machen. Da kommt man innerlich total zur Ruhe. Oder man kann eine geführte Wanderung entlang dieses Weges machen und dort ein bisschen Wald baden.
1: Praktisch ist außerdem, dass viele Dinge gar nicht erst ins Gepäck müssen. Denn nicht nur die Wanderausrüstung gibt es für Gäste kostenlos vor Ort zum Leihen.
2: Wir bieten bei uns ein 24-Stunden E-Bike-Verleih und E-Scooter-Verleih an, in Schwarz, aber auch in Hinterriss am großen Ahornboden. Und wer bei uns übernachtet, der profitiert ja ohnehin auch von unserer digitalen Gästekarte, der Silvercard. Denn damit bekommen wir kostenlosen und auch vergünstigten Eintritt in unsere sämtlichen Sehenswürdigkeiten in der Region.
0: Wer den Herbst ganz bewusst genießen möchte, findet in der Silberregion Karwendel beste Voraussetzungen für eine entspannte Auszeit in der Natur. Mehr Infos unter silberregion-karwendel.com.

wenig Sonnentanz können wir heute am 31. August alle gut gebrauchen. Sei es drum, alles geht irgendwann einmal vorbei. So auch unser heutiges gemeinsames Stündchen. Morgen ab 9 bin ich wieder da. Bis dahin, sagt Herr Viktor schlicht und ergreifend, natürlich mit Sonne im Herzen.

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1: Mit Michael Daub. ChatGPT, Radix und Roblox müssen sich künftig an strengere Regeln der EU halten. Grund dafür sind mehr als 45 Millionen monatliche Nutzer, womit die Plattformen unter den Digital Services Act fallen. Das Gesetz schreibt unter anderem mehr Schutz für Kinder und Jugendliche vor. Gegen andere große Plattformen wie TikTok und X hat die EU bereits Millionenstrafen verhängt. Dieser Sommer könnte der zweitwärmste seit Beginn der Wetteraufzeichnungen werden. Nach Angaben des Deutschen Wetterdienstes lag die Durchschnittstemperatur bei 19,6 Grad. Nur der Jahrhundertsommer 2003 war noch wärmer. Besonders auffällig war die hohe Zahl an Tagen mit mehr als 30 und sogar 35 Grad. Die Pflegeversicherung steckt finanziell immer stärker unter Druck. Im ersten Halbjahr entstand ein Defizit von rund 770 Millionen Euro. Die Ausgaben seien derzeit dreimal so hoch wie die Einnahmen, heißt es vom GKV-Spitzenverband. Schon im Oktober könnte das Geld nicht mehr ausreichen, um alle Pflegeleistungen vollständig zu finanzieren. Grund ist vor allem die steigende Zahl der Pflegebedürftigen. Inzwischen sind es fast 6 Millionen. In Nepal wird die Suche nach den Vermissten der schweren Flutkatastrophe ausgeweitet. Besonders nach hunderten Arbeitern wird gesucht, die sich möglicherweise in Tunneln zerstörter Wasserkraftwerke befinden. Nach Angaben eines Branchenverbandes sind fast 900 Beschäftigte nicht erreichbar. Insgesamt wurden in Nepal und Tibet bereits mehr als 900 Tote gefunden. Rund 4.800 Menschen gelten weiterhin als vermisst. Spaniens Regierungschef Pedro Sánchez hat Russland und Israel für den massenhaften Zustrom von Migranten nach Ceuta mitverantwortlich gemacht. Ende Juli waren innerhalb kurzer Zeit rund 80.000 Menschen aus Marokko in die spanische Exklave gekommen. Sánchez wirft beiden Staaten vor, mit Falschinformationen und Kampagnen in sozialen Netzwerken den Ansturm angeheizt zu haben. Migration werde dabei gezielt als Waffe eingesetzt, so der Regierungschef. Soweit die Meldungen.
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1: In der Nacht an der Küste und im Osten weiter Regen. Anfangs auch ein paar Gewitter. Das Ganze lässt aber später nach. Ansonsten kaum Wolken, teilweise klar und trocken. 15 bis 10 Grad. Der Dienstag dann im Norden mit Schauerwetter und Gewittern. In der Mitte und an den Alpen ein paar Schauer. Ansonsten heiter bis wolkig, meistens trocken. An der Nordsee um 20, am Oberrhein und an der Donau bis 26 Grad.
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1: Und damit hallo und herzlich willkommen zur 1216. Ausgabe der Happy Days mit neuen Hits von gestern. In den nächsten zwei Stunden, da hören wir wieder Titel, die in genau dieser Kalenderwoche im Laufe der letzten rund 40 Jahre in die deutschen Singlecharts eingestiegen sind. Wir hören Titel, die sich nur in den britischen Singlecharts platzieren konnten, sowie Nummer 1 Hits aus aller Herren Länder. Und wer ist heute so alles dabei? Das verrät uns Ted.
2: Hallo, heute hören wir unter anderem neue Hits von Rihanna, Paul McCartney und NSYNC. Britische Hits von Monja K, Nick Kershaw und Amazulu. Und Nummer 1 Hits aus Belgien, England und Irland.
1: Tja, die erste Formation heute, die kam aus den USA zu uns. Es waren Kool & The Gang. Auch in dieser Woche der erste Titel im Programm von denen. Und wir hörten ihren 18. Verkaufshit bei uns. Das war im September des Jahres 1988. Und der Hit heißt Rags to Riches. Tja, jetzt eine Melodie, die stammt aus Österreich. Diese Aufnahme hier stammt aus England. Und das war ein Neuzugang in den deutschen Singlecharts im September des Jahres 1982. Wir hören After the Fire. Und hier ist ihre Version von Der Kommissar.

0: Das war ihr fünfter Verkaufshit in den deutschen Single-Charts und es war ein Neuzugang im September des Jahres 1997. Das war die Gruppe Texas und das war der Hit Black Eyed Boy.
1: Die Band Texas wurde 1986 in Glasgow in Schottland gegründet. Wichtigstes Mitglied ist die Sängerin Charlene Spiteri. Black Eyed Boy war die dritte Single-Auskopplung aus ihrem vierten Studioalbum White on Blonde. Die Kritiker lobten den Titel beim Erscheinen und verglichen den Sound der Gruppe mit Motown-Musik. In den deutschen Charts erreichte der Titel 1997 Platz 68.

Diese Dame war bekannt aus der ersten Staffel von Deutschland sucht den Superstar. Und dies hier war ihr erster Hit bei uns. Der war neu im September des Jahres 2003. Das war Judy DeFeber. Und der Hit, der heißt I Will Follow You. Und jetzt der dritte Hit bei uns für Joss Stone. Ein Neuzugang aus dem September des Jahres 2005. Die Frage, don't you?

Das war eine Sängerin aus St. Louis in Missouri mit ihrem 5. Verkaufshit bei uns. Neu im September des Jahres 98. Das war Sheryl Crow und My Favorite Mistake. Und sie hier, eine Soul-Sängerin aus London. Ihr einziger Hit bei uns. Neu im August des Jahres 92. Hier ist Vivian McCone und der Hit Sing.

0: Das war sein erster und größter Hit aus den deutschen Single Charts. Der war nur im September des Jahres 2003. Das war Wayne Wonder und der Hit No Letting Go.
1: Wayne Wonder war 30 Jahre alt. Er stammt aus Buff Bay in Jamaika und heißt eigentlich Von Wayne Charles. Als Kind sang er im Kirchenchor und begann mit 13 Jahren eigene Songs zu schreiben. Seine Debütsingle erschien 1985. No Letting Go war seine dritte Single. Sie erreichte die 3 der Charts in England und bei uns die 31.

Es war insgesamt sein 39. Hit ohne die Beatles in den deutschen Singlecharts. Das war Neuzugang im September des Jahres 1989. Musik aus dem Album Flowers in the Dirt. Das war Paul McCartney. Und welcher Hit war das? Natürlich This One. Tja, für diese Formation hier war dies hier ihr 7. Top-10-Erfolg in Folge, damals in den Mid-80er Jahren. Dies hier ein Neuzugang aus dem September des Jahres 1987. Dies hier sind Depeche Mode. Und hier ist der Hit, der heißt Never Let Me Down Again.

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1: Und genau so hieß er, ihr 10. Hit aus den deutschen Singlecharts. Das war ein Neuzugang im September des Jahres 2000. Das waren NSYNC. Tja, und jede Karriere musste einmal beginnen, auch die von der großen Rihanna. Dies ihr erster Hit bei uns, neu im September des Jahres 2005. Und das Ganze heißt Ponder Replay.

0: Das war ihr einziger Verkaufshit in den deutschen Singlecharts, ein Neuzugang aus dem September des Jahres 1984. Das war ein STS und der Hit Fürstenfeld.
1: STS war ein Trio aus Österreich. Die Abkürzung steht wie die Nachnamen der drei Mitglieder: Steinbecker, Timischel und Schiffkowitz. Bis 1975 waren die drei in verschiedenen anderen Bands tätig und beschlossen dann, gemeinsam Musik zu machen. 1984 erschien ihr zweites Album Überdosis Gefühl und daraus wurde Fürstenfeld als Single ausgekoppelt. Besonders bekannt wurde der Titel durch den Einsatz auf dem Münchner Oktoberfest. Er erreichte in den deutschen Charts Platz 25.

Das waren drei Neffen von Michael Jackson, die sich für diesen Titel hier mit ihrem Onkel zusammengetan haben. Ihr dritter Hit in den deutschen Singlecharts, 9. September des Jahres 1996. Das waren 3T zusammen mit Michael Jackson mit der Frage Why? Und sie hier, sie stammt aus New York City. Auch für sie, ihr dritter Hit in den deutschen Singlecharts. Der Hit war neu im September des Jahres 1994. Hier ist Sophie B. Hawkins und hier ist der Hit, der heißt Right by Your Side.

Dies hier ist die 1216. Ausgabe der Happy Days mit neuen Hits von gestern. Und an dieser Stelle des Programms, da hören wir Top 20 Hits aus dem Vereinten Königreich, die es nie die deutschen Verkaufscharts gebracht haben. Ja, du singst heute mit einer Gruppe aus Brooklyn in New York und ihrem einzigen Hit aus den Charts aus England. 9. September des Jahres 1983, das waren Moonyaka und der Hit heißt Go the Yaka, Go to the Top. Tja, und für die Smith war der nächste Hit ihr vierter Hit in den Single-Charts in England. Das Ganze neu im September des Jahres 84. Er heißt William, It Was Really Nothing.

0: Das war sein vierter Top 20-Hit in der Single-Parade in England und der vierte aus seinem Debütalbum. Ein Neuzugang in den Single-Charts im September des Jahres 84. Das war Nick Kershaw und der Hit Human Racing.
1: Human Racing hieß das Debütalbum des englischen Sängers Nick Kershaw und die vierte Single-Auskopplung hieraus. Der Titel hieß zunächst Look Behind You und wurde von Kershaw für seine damalige Band Fusion geschrieben. Für sein erstes Soloalbum schrieb er ihn etwas um. In den britischen Charts erreichte der Titel so die 19.

Dieser Herr war ehemals Teil von den Doobie Brothers, aber dies hier war sein einziger Top 20 Solo-Hit in den Single-Charts in England. Das war ein Neuzugang im September des Jahres 1986. Das war Michael McDonalds unter Hit Sweet Freedom aus dem Film Diese zwei sind nicht zu fassen. Tja, und jetzt noch die Band Amazulu mit ihrem vierten und letzten Top 20 Hit in England, auch der neu im September des Jahres 86. Hier ist ihre Version von dem Hit Mont.

Dies hier ist die Stelle des Programms, an der wir auf Spitzenreiter aus aller Herren Länder schauen. Und los geht's heute mit der Nummer 1 aus Irland und Neuseeland, aus genau dieser Woche im Laufe des Jahres 2011. Das waren Maroon 5 und Christina Aguilera und der Hit Moves Like Jagger. Tja, und jetzt die Nummer 1 aus den Singlecharts aus Irland und England, aus genau dieser Woche im Laufe des Jahres 2012. Hier sind Little Mix und der Hit Wings.

0: 11 solide Wochen auf der Nummer 1 in der Singleparade Norwegen im Sommer des Jahres 2013. Das war Avicii und der Hit Wake Me Up.
1: Der Titel Wake Me Up stammt aus dem Debütalbum True von Avicii. Geschrieben hat er den Titel selbst gemeinsam mit dem Sänger des Titels Aloha Black. Von Black stammt der Text. Er sagt, wegen seiner Erfolge als Musiker habe er sich damals gesagt, das Leben ist ein Traum, weckt mich, wenn es vorbei ist. Der Song erreichte die 1 der Charts in Norwegen.

der Spitzenreiter in der Singleparade in Dänemark und Neuseeland in genau dieser Woche im Laufe des Jahres 2014. Das war Meghan Trainor und sie erzählte uns all about that bass. Tja, und Jess Lynn befand sich auf der Nummer 1 in den Singlecharts in England für eine Woche im August des Jahres 2015 mit dem Hit Don't Be So Hard on Yourself.

Ein weltweiter Sommerhit auf der Nummer 1 in der Singlet-Parade in Belgien für eine Woche im September des Jahres 2016. Das war Alvaro Soler und Sophia. Tja, und dies hier die Nummer 1 in Irland für 6 Wochen im September und Oktober 2017. Hier ist Dua Lipa und der Hit New Rules.

0: In Ungarn auf der Nummer 1 in den Single Charts für 6 Wochen im August und September des Jahres 2018. Das waren Lost Frequencies und James Blunt und das war eine Melodie.
1: Der belgische DJ Lost Frequencies veröffentlichte 2019 sein zweites Studioalbum Alive and Feeling Fine. Darauf enthalten ist der Titel Melody. Dies ist seine erste Zusammenarbeit mit James Blunt und beide haben den Song gemeinsam geschrieben. Die Kritiker lobten den Titel, er wirke country-ähnlich, ohne dabei seine Verbindung zur Tanzmusik zu verlieren. Der Titel erreichte die 1 der Charts in Ungarn.
0: Tja, dieser Titel, der war weltweit ziemlich erfolgreich im Laufe des Jahres 2019, unter anderem auf der Nummer 1 in der Single-Parade in Neuseeland und Ungarn in genau dieser Kalenderwoche. Ein gemeinsamer Hit von Shawn Mendes und Camila Cabello. Und die Hit heißt Señorita.

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1: 7 Wochen auf der Nummer 1 in der Single-Parade in Belgien, viele Monate nach ihrem schlechten Abschneiden beim Eurovision Song Contest. Das waren Rosalyn und der Hit Snap. TikTok macht's möglich. Tja, und das war's dann für diesmal mit den Happy Days. Und bis zum nächsten Mal sagen wir Tschüss.
2: Und Tschüss.
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